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2: 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Mein aktuelles Auto und Pannen auf der A13 in Richtung Peting, kurz vier um Beteboer Kreuz. Steht hier auf der Pannenspur, hinter 100 nicht allzu viel, trotzdem einmal aufpassen. 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
4: Ja, ne Blick nach ob Wetterkarten um 3 Minuten ob Ning. Es geht nach ungemütlich, mit der starken Regenschauer und lokal Donnerwetter sie gemeldet an. Es geht dann noch mehr stürmisch bei 16 bis 18 Grad. Der Wettertrend für den Weekend geht dann aber noch nicht mehr so schön, wie nach gestern annonciert war. Mit stehen noch weiterhin Regenschauer auf der Fischmur an, auch über den Weekend bei 20 Grad sonnig müssen sie drüben bleiben.
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2: Accidentum op der nationale Art gemeldt Co am Ausgang vu Bruch Errichtung Sill. 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
2: Hat gedonn gemütlich heute Mittag nach starkem Schauer lokal Donnerwetter sie gemeldet und es geht dann noch mehr stürmisch bei 16 bis 18 Grad. Der Wettertrend für den Weekend, es geht aber dann nicht so, wie nach gestern annonciert auf der Karte von Meteolux mehr. Es stehen noch weiterhin Rieschauer auf der Affiche, nur an auch über den Weekend bei 20 Grad. 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
1: Accidentummer gemeldet grot um CR115 am Ausgang vum Rocht a Richtung Biessen. 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
1: Ein Blick auf die Wetterkarten um 3:10. Ungemütlich geht es nach dem Mittag. Stark Regenschauern an Lokal Donnerwetter sind gemeldet, geht dann noch nach mit stürmisch bei 16 bis 18 Grad. An der Wettertrend für den Weekend, ja, geht dann aber nicht so wie nach gestern annonciert auf den Karten. Vom Meteolux mehr entstehen weiterhin Regenschauern auf der Affischmur und noch über den Weekend. Bei einem 20 Grad ist sonnig. Morgen ist noch ein bisschen Regen, mit es dann drischen.
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1: 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Nachts fehlt jede äußere Bremse. Der Sog ist am größten, der Schlaf bleibt auf der Strecke. Das können Familien sofort umsetzen, ohne auf ein Gesetz zu warten. Dabei sollen wir nicht vergessen, wer die Fäden zieht. Algorithmen, die Kindheit prägen, werden nicht von pädagogischen Fachkräften entwickelt, sondern von einer Handvoll Tech-Milliardären mit globalem Einfluss. Was in dieser Oligarchie als Geschäftsmodell funktioniert, formt die Weltbilder unserer Kinder. Kein Gesetz ersetzt Medienkompetenz. Aber ein klares Signal, dass Kinderschutz wichtiger ist als Tech-Konzerngewinne, ist längst überfällig.
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1: Ein Auto am Panomastun auf der Diedlinger Autobahn A3 Richtung Stadum Gasbrecher Kreis an der Brüttel für ob die Träger Autobahn Richtung Träger zu fahren, Pannespur ist hier blockiert. Es schaut hier immer dann auf der A1 Träger Autobahn Richtung Träger zwischen Münzbücher Flussweiler, die Riedspur ist hier zu. 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
1: Aber es ist mir ungemütlich. Es gibt heute Starkregenschauer in der Lokal Donnerwetter sind auch gemeldet. Es gibt dann noch mehr stürmisch bei 16 bis 18 Grad. Der Wettertrend für den Weekend. Es gibt aber nicht so wie gestern annonciert, aber es stehen weiterhin Regenschauer auf der Affisch. Das muss freilich an, auch über den Weekend bei 20 Grad. 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
3: 25 ans que je me dis que mon père est un voleur. J'ai grandi avec ça.
4: Et 25 ans, elle a piégé mon père.
5: Lâchez-moi !
4: Il faut les venger de Pellegrini.
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1: Im Blick auf die Federkarten um 12 Minuten ab Mittag. Ungemütlich geht es heute noch. Stark Rehschauern an Lokal Donnerwiedre sind gemeldet und es geht dann noch mehr stürmisch bei 16 bis 18 Grad. Der Wiedertrend für den Weekend. Es geht dann aber nicht mehr so gut wie nach gestern annonciert. Es stehen noch weiterhin Rehschauern auf der Affisch. Das sowohl nur Freitag, wie auch über den Weekend bei 20 Grad. 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
1: An dem Blick auf Pferderkarten um 3 Minuten auf halb Rang. 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Es geht dann noch stürmisch bei 16 bis 18 Grad. Der Wettertrend für den Weekend. 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

0: 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Und zwar ein dicker Stehen auf der N31 zwischen dem Rondpoint Remmerich und der Abfahrt für B40. Und dann ein Accident, das ist also gerade gemeldet worden. 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Die Überholspur ist blockiert, aufpassen Stau wegen dem Accident auf der A4 Richtung Asch 400 sortie Stehbrecken. 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
0: 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Vielleicht der Appell von den Accidenta-Momenten, da ist immer mehr Gefahr als geschieht auf der A1 Richtung Gersbacher Kreuz. 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
0: An der Nacht Meteo, das gerade ziemlich ungemütlich dabei nach bis 10 den Abend gilt ein Giel Donnerwetter Alert. An der Zeit sind bei 18 Grad maximal Platzweise 15 Liter Regen auf dem Meter Karre möglich, gerade wie stark Wandsteins von bis zu 70 Stundenkilometer. Und trotzdem sind die nächsten Stunden auch immer nicht kurz sonnig Momente möglich. Denn Freitagmorgen, gerade wie der Samstag, gehen zwar gut steckt wie freundlicher sonnig, ein paar vereinzelte Trips sind auf beiden Tagen aber auch nicht ganz auszuschließen. Die Sonden an vier und allem Mainden gehen dann aber nicht mehr sommerlich. Also Meteo Lux.
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0: Aufgepasst, erst noch einmal die Tintenfamilie auf der A13, hier am Bereich zwischen Eilering und Deiferding. 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

Danach wieder das ziemlich allen dabei nach bis 10 den Abend gilt ein Gierlalert von Meteolux, wenn es Donner wird. 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
2: 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Heute haben wir eventuell einen Kamionsrückstau ob der Autobahn. 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
0: 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Sie bei uns sind gerade maximal platzweise 15 Liter Regen auf dem Meter Karri. Möglich, gerade auch stark Wandstehs mit bis zu 70 Stundenkilometer. Und trotzdem sind die nächsten Stunden auch immer nicht ganz kurz Sonnenmomente möglich. 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
0: Aufgepasst, mit 2 km Stau auf der A13er Richtung Schengen für den Tunnel Markusbeger, noch 1 km Stau auf der A7er Richtung Friedhof für den Tunnel Grove. Aufpassen, ob beide Plätze noch Stau an. Dann haben wir Kamionskontrollen am Moment, wenn es den Feiertag an Deutschland am Moment auf der A3er Richtung steht, auf der Grenze zu Diddling. Aufpassen, da oben eventuelle Kamionsrückstau auf der Autobahn an. 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Wandhaft, was die Rietspur gesperrt, Staugefuhr auch da. Dann haben wir ein Auto und Pannen gemeldet. Kriegt auf der A4 Richtung Esch 440 Esch Zentrum Lalling, den steht du auf der Pannenspur. 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

Karre meiglech, grad wie kräftig fand stehst, mit bis zu 70 Stundenkilometer. 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
2: 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Aktuell haben wir ein Auto und Pan auf der Feier in Richtung Asch für das Sorti Asch Zentrum Lalling auf der Pannenspur stehen. 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Dann haben wir einen weiteren Stau von 1 Kilometer auf der A7 in Richtung Friedhof für den Tunnel Grift. Auf der 3 in Richtung Stadt gehen Kamionskontrollen auf der Grenze zu Dittling gemacht. Heute haben wir eventuell einen Kamionsrückstau auf der Autobahn. Weitere Kontrollen gehen auch auf der A6 auf der Hilfe vom Echangeur. 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
12: 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Morgen Mitte soll es eventuell noch ein bisschen drüben. 17 bis 19 Grad. 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Morgen Abend voll gehen bei 16 bis 17 Grad.
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